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1: Ich bin Ursula Winkler. Der Sozialverband Deutschland und die Gewerkschaft Verdi reagieren enttäuscht auf die bisher bekannt gewordenen Vorschläge der Rentenkommission. Verdi-Chef Wernicke kritisierte vor allem eine schrittweise Anhebung des Renteneintrittsalters.
2: Schon die derzeitige Rente mit 67 sei in anstrengenden Berufen unerreichbar, so Verdi-Chef Wernicke. Ein noch höheres Renteneintrittsalter sei deshalb abzulehnen. Nach Medienberichten sehen die Rentenkommissionsvorschläge allerdings Sonderregeln vor für gesundheitlich belastete Menschen. Den Sozialverband stört insbesondere die neue Rentensäule am Kapitalmarkt, denn deren Erträge seien nicht kalkulierbar. Auch Ökonomen und Opposition kritisieren viele Vorschläge. Kritik von allen Seiten könnte allerdings auch ein Zeichen für einen ausbalancierten Kompromiss sein. Ronny Thorau, Berlin.
1: Die Deutsche Krankenhausgesellschaft warnt vor einer Pleitewelle und einem massiven Arbeitsplatzabbau in der Branche wegen der Sparpläne der schwarz-roten Regierung. Kommen die Einsparungen wie geplant, verlieren wir im kommenden Jahr insgesamt 8% unserer Erlöse, sagte Verbandschef Gass dem Redaktionsnetzwerk Deutschland. Er verwies auf aktuelle Studienergebnisse, die darauf hindeuten, dass in diesem Fall in 4 Jahren jede zweite Klinik pleite gehen könnte. In der Schweiz haben Gespräche zwischen dem Iran und den USA über eine dauerhafte Friedenslösung begonnen. Ein Streitpunkt dabei sind mögliche Mautregelungen in der Straße von Hormuz. Es wird befürchtet, dass der Iran künftig Gebühren für die Durchfahrt von Schiffen nimmt und auch US-Präsident Trump droht mit einer Maut. Außenminister Wadefuhl warnt ausdrücklich davor.
3: Der für die weltweite Energieversorgung wichtige Seeweg muss wieder frei passierbar sein, das sei ein Prinzip des Seevölkerrechts. Und dann würde sich auch der Ölpreis schnell normalisieren, so Wadefuhl beim Bürgerforum im Auswärtigen Amt. In der Absichtserklärung zwischen den USA und dem Iran ist die freie Durchfahrt durch die Straße von Hormuz demnach aber nicht zu 100% garantiert. Die Bundesregierung macht sie aber zur Bedingung für eine mögliche Lockerung der Iran-Sanktionen. Katrin Müller, Nachrichtenredaktion.
1: Zum Fußball. Bei der Weltmeisterschaft haben die Spanier ihr zweites Gruppenspiel deutlich gewonnen. Gegen Saudi-Arabien gewannen sie mit 4:0. Für Kap Verde geht das WM-Märchen weiter. Der Außenseiter erkämpfte sich gegen Uruguay ein 2:2 Unentschieden und hat weiter die Chance, sich bei der ersten WM-Teilnahme überhaupt für die K.O.-Runde zu qualifizieren. Der große Favorit Belgien erreichte im zweiten WM-Spiel nur ein 0:0 gegen den Iran und geht mit nur 2 Punkten ins letzte Gruppenspiel.
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1: Ich bin Tanja Wagner. Die von der Bundesregierung eingesetzte Rentenkommission schließt heute ihre Beratung ab. Ihre Vorschläge sollen die Fachleute dann morgen offiziell im Kanzleramt an die Bundesregierung übergeben. Die wichtigsten Punkte sind, das Rentenniveau soll durch eine neue Kapitalrente langfristig gesichert und das Rentenalter in den nächsten Jahrzehnten schrittweise angehoben werden. Auch die Rentenbeiträge werden weiter steigen. Die Deutsche Krankenhausgesellschaft warnt vor einer Pleitewelle und einem massiven Arbeitsplatzabbau. Kommen die Einsparungen wie geplant, verlieren wir 2027 insgesamt 8% unserer Erlöse, sagte Verbandschef Gass dem Redaktionsnetzwerk Deutschland.
2: Verbandschef Gass verweist auf aktuelle Studienergebnisse, die darauf hindeuten, dass in 4 Jahren jede zweite Klinik pleite sein könnte. Außerdem müsse etwa jeder 10. Arbeitsplatz abgebaut werden, wenn die Einsparungen wie geplant kommen. Die Reformziele, wie eine stärkere Spezialisierung oder kleinere Kliniken zusammenzulegen, findet er gut. Aber er denkt eher an einen geordneten Umbau über etwa 10 Jahre. Sie könnten künftig auf hunderte Krankenhausstandorte verzichten, so Gass. Aber die geplanten Kürzungen würden viele Kliniken, die bleiben sollen, womöglich nicht überstehen. Ursula Winkler, Nachrichtenredaktion.
1: Nach dem Auftakt der Gespräche zwischen den USA und dem Iran in der Schweiz soll es weitere Beratungen auf Arbeitsebene geben. Ziel sei es, wie im Rahmenabkommen vorgesehen, innerhalb von 60 Tagen ein finales Abkommen zu erreichen, hieß es in der Nacht in einer gemeinsamen Erklärung der Vermittler Katar und Pakistan. Zur Debatte stehen Irans Atomprogramm und die westlichen Sanktionen. Nach dem Zittersieg im 2. Gruppenspiel gegen die Elfenbeinküste ist die deutsche Mannschaft wieder im WM-Quartier in Winston-Salem angekommen. Die Mannschaft bereitet sich die kommenden Tage dort auf die Partie gegen Ecuador vor.
3: Die größte Frage, die sich Fußball-Deutschland stellt, spielt Topscorer Dennis Undaf diesmal von Anfang an. Fans, Medien und Kritiker würden sich das wünschen, aber es ist auch gut möglich, dass Undaf bei seiner Joker-Rolle bleiben soll. Unklar ist auch, wie schwer sich Nico Schlotterbeck verletzt hat. Der DFB hat noch keine Diagnose veröffentlicht. Thomas Bremser, Winston-Salem.
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1: Ich bin Tanja Wagner. Die Menschen in Deutschland sollen offenbar künftig schrittweise später in Rente gehen. Das ist nach Medienberichten Teil der 30 Vorschläge, die die Rentenkommission nach monatelanger Beratungszeit am Dienstag an die Regierung übergeben will.
2: Länger arbeiten und Teile der Rente künftig aus Anlagen am Kapitalmarkt. Vor allem dagegen regt sich Widerstand von Gewerkschaften, Sozialverbänden und Opposition. Ökonomen finden manche Vorschläge dagegen zu kurz gesprungen. Nun könnte es auch in der Koalition noch mal längere Diskussionen geben. Ronny Thorau, Berlin.
1: Die Deutsche Krankenhausgesellschaft warnt vor einer Pleitewelle und einem massiven Arbeitsplatzabbau in der Branche wegen der Sparpläne der schwarz-roten Regierung. Kommen die Einsparungen wie geplant, verlieren wir 2027 insgesamt 8% unserer Erlöse, sagte Verbandschef Gass dem Redaktionsnetzwerk Deutschland. Eine aktuelle Studie komme zu dem Ergebnis, dass in diesem Fall 2030 knapp 50% aller Krankenhausstandorte eine hohe Ausfallwahrscheinlichkeit haben werden. Viele Berufstätige in Deutschland können sich einen Job im Ausland vorstellen. Das ist das Ergebnis einer Umfrage des Instituts Apinio im Auftrag der Jobseite Indeed. Demnach liebäugeln 2/3 der Arbeitnehmer mit der Möglichkeit, auch im Ausland zu arbeiten.
3: Es sind vor allem Gutverdiener, die aktiv in Stellenanzeigen stöbern. Allerdings will kaum jemand für immer außerhalb Deutschlands bleiben. Die Spannbreite der Wünsche reicht von wenigen Monaten bis zu mehreren Jahren. Gefragteste Zielländer sind die USA, Großbritannien und die Schweiz. Dabei ist das Hauptmotiv nicht der Wunsch nach besseren Aufstiegsmöglichkeiten. Vielmehr gehe es um bessere Bezahlung und eine bessere Lebensqualität. Viele hoffen auch auf geringere Steuern. Dirk Zeitler, Berlin.
1: Bei der Fußball-Weltmeisterschaft haben die Spanier ihr zweites Gruppenspiel deutlich gewonnen. Sie besiegten Saudi-Arabien mit 4:0. Für Kap Verde geht das WM-Märchen weiter. Der Außenseiter erkämpfte sich gegen Uruguay ein 2:2 unentschieden und hat weiter die Chance, sich bei der ersten WM-Teilnahme für die K.O.-Runde zu qualifizieren. Belgien erreichte im zweiten WM-Spiel nur ein 0:0 gegen den Iran und geht mit nur 2 Punkten ins letzte Gruppenspiel.
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1: Ich bin Tanja Wagner. Die von der Bundesregierung eingesetzte Rentenkommission schließt heute ihre Beratung ab. Ihre Vorschläge sollen die Fachleute dann morgen offiziell im Kanzleramt an die Bundesregierung übergeben. Die wichtigsten Punkte sind, das Rentenniveau soll durch eine neue Kapitalrente langfristig gesichert und das Rentenalter in den nächsten Jahrzehnten schrittweise angehoben werden. Auch die Rentenbeiträge werden weiter steigen. Die Deutsche Krankenhausgesellschaft warnt vor einer Pleitewelle und einem massiven Arbeitsplatzabbau. Kommen die Einsparungen wie geplant, verlieren wir 2027 insgesamt 8% unserer Erlöse, sagte Verbandschef Gass dem Redaktionsnetzwerk Deutschland.
2: Verbandschef Gass verweist auf aktuelle Studienergebnisse, die darauf hindeuten, dass in 4 Jahren jede zweite Klinik pleite sein könnte. Außerdem müsse etwa jeder 10. Arbeitsplatz abgebaut werden, wenn die Einsparungen wie geplant kommen. Die Reformziele, wie eine stärkere Spezialisierung oder kleinere Kliniken zusammenzulegen, findet er gut. Aber er denkt eher an einen geordneten Umbau über etwa 10 Jahre. Sie könnten künftig auf hunderte Krankenhausstandorte verzichten, so Gass. Aber die geplanten Kürzungen würden viele Kliniken, die bleiben sollen, womöglich nicht überstehen. Ursula Winkler, Nachrichtenredaktion.
1: Nach dem Auftakt der Gespräche zwischen den USA und dem Iran in der Schweiz soll es weitere Beratungen auf Arbeitsebene geben. Ziel sei es, wie im Rahmenabkommen vorgesehen, innerhalb von 60 Tagen ein finales Abkommen zu erreichen, hieß es in der Nacht in einer gemeinsamen Erklärung der Vermittler Katar und Pakistan. Zur Debatte stehen Irans Atomprogramm und die westlichen Sanktionen. Nach dem Zittersieg im 2. Gruppenspiel gegen die Elfenbeinküste ist die deutsche Mannschaft wieder im WM-Quartier in Winston-Salem angekommen. Die Mannschaft bereitet sich die kommenden Tage dort auf die Partie gegen Ecuador vor.
3: Die größte Frage, die sich Fußball-Deutschland stellt, spielt Topscorer Dennis Undaf diesmal von Anfang an. Fans, Medien und Kritiker würden sich das wünschen, aber es ist auch gut möglich, dass Undaf bei seiner Joker-Rolle bleiben soll. Unklar ist auch, wie schwer sich Nico Schlotterbeck verletzt hat. Der DFB hat noch keine Diagnose veröffentlicht. Thomas Bremser, Winston-Salem.
4: Wetter. Heute Vormittag noch zum Teil stark bewölkt. Gegen Nachmittag erwarten wir auf Lanzarote und Fuerteventura einen Wechsel aus sonnigen und wolkigen Abschnitten mit Tageshöchstwerten um 24 Grad und Wind aus nördlichen Richtungen heute in Böen bis zu 36 km/h schnell. Sonnenuntergang gegen 20.55 Uhr. In der Nacht liegen die Tiefstwerte um 20 Grad. Tendenz auch in den kommenden Tagen wechselhaft, dafür aber trocken und warm mit Tageshöchstwerten von bis zu 27 Grad und mäßigem Wind aus Norden.
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5: Na, starten wir gemeinsam in die neue Woche. Ich begrüße Sie am Montag, heute ja der 22. Juni. Na, kurz vor 8 ist es. Einen guten Morgen wünsche ich Ihnen. Hier ist Johnny Davis.

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1: Hola, buenos días. Ja, ich hoffe, Sie haben ein schönes Wochenende gehabt. Ich möchte Sie wieder begrüßen bei unserem Spanischkurs. Hoy nos tocan dos preposiciones un poco más complicadas para los alemanes, para nosotros, que sería el por y el para. Einen wunderschönen guten Tag. Heute sind wir nochmal dabei mit den letzten Präpositionen, die noch fehlen, und zwar dem por und dem para. Die habe ich damals nicht mit einbezogen, da die doch etwas komplizierter sind und wir als Deutsche die auch sehr, sehr gerne verwechseln. Es ist aber nur halb so kompliziert, wie man denkt. Und zwar kann man sagen, es gibt für jede Präposition eigentlich drei Regeln und dann natürlich feststehende Redewendungen, bei denen wir immer por oder para verwenden, wie zum Beispiel por favor. Da würden Sie heute schon gar nicht mehr drüber nachdenken, ob ich jetzt ein por oder para benutzen müsste. Fangen wir mit dem para an. Wir können eigentlich übersetzen, indem wir einfach sagen, para heißt für, beziehungsweise man benutzt es für den erweiterten Infinitiv, um zu. Ja, für oder um zu. Wenn ich das jetzt aber trotzdem aufteilen möchte, dann kann ich sagen, okay, wir nehmen einmal die Richtung. Ich fahre nach Santa Cruz, könnte ich, wenn ich möchte, sagen, voy para Santa Cruz. Und dann ist es gleichzusetzen mit dem A oder dem hacia, voy hacia Santa Cruz, voy a Santa Cruz oder voy para Santa Cruz. Das ist im Endeffekt fast alles das Gleiche. Das ist eine Redewendung oder ein Anwendungsgebiet, was nicht häufig verwendet wird. Sie hören es nur selten, aber wenn, dann bringt es einen natürlich sofort aus dem Konzept. Demnach wollte ich das hier auch nochmal mit ansprechen. Als zweite Regel hätten wir das Ziel und die Finalität. Also, este regalo es para ti. Das Geschenk ist für dich, para ti, Punkt. Und da gibt's nicht viel zu erklären, das ist auch nicht missverständlich. Das nächste ist schon etwas schwieriger, da würde ich sagen, voy a Madrid para verte. Ich fahre nach Madrid, um dich zu besuchen, um dich zu sehen. Voy a Madrid para verte. Übrigens im Spanischen gibt es vor dem erweiterten Infinitiv natürlich kein Komma, wenn Sie es mal schreiben müssen. Also, voy a Madrid para verte, um dich zu sehen. Und das Letzte, wenn ich die Zukunft ausdrücken möchte. Tenemos que terminar el trabajo para mañana. Wir müssen die Arbeit für morgen beenden oder bis morgen beenden. Tenemos que terminar el trabajo para mañana. So, wenn Sie jetzt irgendetwas finden, was hier nicht aufgeführt ist, dann reicht eigentlich immer eine der Übersetzungen, nämlich für oder um zu. Das wäre para. Por, wegen oder durch. Auch hier drei Regeln. Der Ort wäre das erste. Ja, also Sie können damit angeben, wenn Sie einen Ort durchqueren oder meinetwegen auch, Entschuldigung, über eine Brücke fahren. Por un puente, dann würden Sie immer dieses por verwenden. Dann haben wir den Grund. María está triste por suspender un examen. María ist traurig, weil sie eine Prüfung verhauen hat, also weil sie durchgefallen ist. Por suspender un examen, das heißt, wir geben dann mit diesem por den Grund an, warum etwas geschehen ist oder warum ein bestimmter Zustand eingetreten ist. Dann das Medium. Das bedeutet, wenn Sie jetzt irgendetwas verschicken wollen, entweder per E-Mail oder per Fax oder ja per Brief, wie früher, dann hätten wir mandalo por Mail, por Fax, por Correo, was auch immer Sie benutzen möchten. Also das Medium, wie Sie etwas versenden, wäre auch mit por anzugeben. Wenn Sie jetzt irgendwas gefunden haben oder irgendwas haben, was Sie hier nicht oder was wir hier nicht besprochen haben und wo Sie sagen, Mensch, eigentlich passt das doch viel besser zu der Regel und nicht zu der anderen. Es gibt bei por und para sehr, sehr viele Ausnahmen. Und Sie werden natürlich immer wieder über eine dieser Ausnahmen stolpern. versuchen Sie erst sicher zu sein in der Anwendung dieser 6 Regeln, die wir heute gemacht haben, bevor Sie übergehen zu den Ausnahmen. Denn sonst werden Sie da sehr, sehr verunsichert und es ist hinterher sehr schwierig, wirklich auch die Regeln dann zu verstehen. Es gibt natürlich auch feststehende Redewendungen, wie zum Beispiel por supuesto, por favor, hatten wir eben schon mal gesagt, oder por desgracia, leider. Die feststehenden Redewendungen, natürlich müssen Sie die einfach auswendig lernen, das ist nicht so schlimm. Gibt es auch nicht so viele von, aber die passen natürlich überhaupt nicht zu unseren Regeln. So, morgen werden wir noch einige Übungen dazu durchnehmen, denn heute ist die Zeit leider schon wieder abgelaufen. Hasta mañana. Adios.
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2: Na, soweit der Spanischkurs. Morgen geht's hier an dieser Stelle weiter mit dem Lernen. Danke auch nochmal an Jens Kinder da von der Sprachschule Sotis. Na, begrüße Sie. Wünsche Ihnen einen guten Montagmorgen. Wir sind Nene Cherry und Yusen Nodur.

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1: Mit Fabian von Davans. Am Samstag ist ein vierjähriges Mädchen nach einem Badeunfall in einem Hotelpool in Playa Blanca gestorben. Der Notruf ist um 13.30 Uhr eingegangen, nachdem das Kind aus dem Wasser geholt worden ist. Ein Koordinator des kanarischen Rettungsdienstes hat per Telefon sofort Wiederbelebungsmaßnahmen angeleitet. Danach sind eine Intensivambulanz, ein Rettungshubschrauber, Feuerwehrpolizei und Guardia Civil aktiviert worden. Sanitäter haben die Reanimation vor Ort fortgesetzt, konnten den Herz-Kreislauf-Stillstand aber nicht mehr rückgängig machen. Die Guardia Civil klärt jetzt die genauen Umstände des Unglücks. Die Koalition Canaria auf Lanzarote hat den geplanten Teilumzug am Hospital Insula verteidigt. Die Partei hat erklärt, die Maßnahme folgt technischen Berichten zur Sicherheit von Patienten und Beschäftigten. Pedro Sanchez hat der früheren sozialistischen Inselregierung vorgeworfen, bekannte Gebäudemängel jahrelang nicht gelöst zu haben. Koalition Canarias garantiert zugleich, dass das Hauptgebäude restauriert und weiter öffentlich genutzt werden soll. Die Seniorenresidenz soll nach Parteiangaben normal weiterarbeiten. Der Konflikt bleibt politisch brisant, weil zuletzt tausende Menschen für den Erhalt des Hospitals demonstriert haben. Spanische Ermittler haben vor wenigen Tagen südlich der Kanarischen Inseln ein Segelboot mit fast 500 Kilo Kokain gestoppt. Das Boot ist rund 400 Meilen südlich des Archipels entdeckt und nach mehrtägiger Beobachtung abgefangen worden. Drei Besatzungsmitglieder sind festgenommen worden. Beteiligt waren Policía Nacional, Guardia Civil, Zoll und internationale Stellen aus Frankreich, Portugal, Großbritannien und den USA. Die Operation zeigt, wie wichtig die Atlantikroute für organisierte Drogenkriminalität bleibt. Für die Kanaren bedeutet das weiter hohen Kontrolldruck auf See und in den Häfen.
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1: Wetter. Viel Sonne, kaum Wolken, der Wind weht heute schwach bis mäßig, in Böen bis zu 25 km/h schnell aus nördlichen Richtungen. Die spanische Wetteragentur AIMET hat eine Hitzewarnung ausgegeben. Für Lanzarote und Fuerteventura gelten heute Höchstwerte von bis zu 30 Grad. Sonnenuntergang um kurz vor 9, in der Nacht liegen die Tiefstwerte um 20 Grad. Tendenz auch in den kommenden Tagen viel Sonne, kaum Wolken mit heißen Tageshöchstwerten und mäßigem Wind aus nördlichen Richtungen.
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2: Erstmal danke, Fabian. Soweit die Wetterprognose und die Lokalnachrichten. Nächste Ausgabe dann bei uns heute um kurz vor 10:30. Und ja, eine Website haben wir natürlich auch. Da gibt's auch noch jede Menge mehr Infos auch über uns und über unser Programm. Lohnt sich mal anzuschauen. Das ist atlantisfm.de. Na, begrüße an diesem Montag einen guten Morgen, wünsche ich Ihnen. Hier ist Paul Carrick.

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von Ed Sheeran war das an diesem Montag und bei uns gleich wieder die Nachrichten aus Deutschland und der Welt. Und danach geht's auch weiter mit den Insel-News, aber jetzt vor den aktuellen Meldungen haben wir auch noch Music. Michael McDonald haben wir aufgelegt und das ist DJ Who.

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1: Ich bin Tanja Wagner. Die Deutsche Krankenhausgesellschaft warnt vor einer Pleitewelle und einem massiven Arbeitsplatzabbau in der Branche wegen der Sparpläne der schwarz-roten Regierung. Kommen die Einsparungen wie geplant, verlieren wir 2027 insgesamt 8% unserer Erlöse, sagte Verbandschef Gast dem Redaktionsnetzwerk Deutschland.
2: Verbandschef Gass verweist auf aktuelle Studienergebnisse, die darauf hindeuten, dass in 4 Jahren jede zweite Klinik pleite sein könnte. Außerdem müsse etwa jeder 10. Arbeitsplatz abgebaut werden, wenn die Einsparungen wie geplant kommen. Die Reformziele, wie eine stärkere Spezialisierung oder kleinere Kliniken zusammenzulegen, findet er gut. Aber er denkt eher an einen geordneten Umbau über etwa 10 Jahre. Ursula Winkler, Nachrichtenredaktion.
1: Später in Rente mehr zahlen und erstmals Politiker in der Rentenkasse. Dieses sind einige Vorschläge der Rentenkommission. Sie tagt heute noch abschließend. Morgen soll der Vorschlag offiziell an Bundesarbeitsministerin Baas und Bundeskanzler Merz gehen. Aber schon am Wochenende sickerte einiges durch. Kritiker schlugen daraufhin Alarm. Arbeitsministerin Baas bezeichnete die 30 Empfehlungen der Kommission dagegen bei einem Bürgerdialog in Berlin als Gesamtkunstwerk. Die USA und der Iran haben sich selbst 60 Tage Zeit gegeben, ein Friedensabkommen zu schließen. Die Verhandlungen dazu haben gestern in der Schweiz auf hoher politischer Ebene begonnen und sollen in dieser Woche auf Arbeitsebene weitergehen.
3: Nur eine Stunde saß US-Vizepräsident Vance mit dem iranischen Außenminister und dem iranischen Parlamentspräsidenten zusammen. Aber es gab tatsächlich einige greifbare Ergebnisse. Und das, obwohl US-Präsident Trump aus der Ferne mit massiven Drohungen gegen Teheran dazwischenfunkte. Eingerichtet wurde ein eigener Gesprächskanal zur Straße von Hormuz und ein Forum zur Überwachung der Waffenruhe im Libanon. Die USA haben die Seeblockade iranischer Häfen aufgehoben und erste eingefrorene iranische Guthaben freigegeben. Uli Reitinger, Nachrichtenredaktion.
1: Viele Berufstätige in Deutschland können sich einen Job im Ausland vorstellen. Das ergab eine Umfrage im Auftrag der Jobseite Indeed. 2/3 der Arbeitnehmer wären dazu bereit, 1/3 hat demnach schon ganz konkret gesucht. Gefragteste Zielländer sind die USA, Großbritannien und die Schweiz.
4: Wetter. Viel Sonne, kaum Wolken. Der Wind weht heute schwach bis mäßig in Böen bis zu 25 km/h schnell aus nördlichen Richtungen. Die spanische Wetteragentur AIMED hat eine Hitzewarnung ausgegeben. Für Lanzarote und Fuerteventura gelten heute Höchstwerte von bis zu 30 Grad. Sonnenuntergang um kurz vor 9. In der Nacht liegen die Tiefstwerte um 20 Grad. Tendenz auch in den kommenden Tagen viel Sonne, kaum Wolken mit heißen Tageshöchstwerten und mäßigem Wind aus nördlichen Richtungen.
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5: Na, ich begrüße Sie an diesem Montag. Hoffe doch mal, Sie hatten ein gelungenes Wochenende. Einen guten Morgen wünsche ich Ihnen. Hier ist Al Jouan.

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Na, Wow Sport war das an diesem Montag und bei uns geht's gleich übrigens um Extremsport. Aber warum wir da gerne an unser Limit gehen, unsere Grenzen austesten, zu all dem weiß gleich mehr Jörn Kampe. Er ist Redakteur beim Magazin Geo, hat recherchiert, sich schlau gemacht und wir fragen gleich nach. Ich begrüße ihn dann am Telefon zum Interview. Vorher noch Music mit Bryan Adams, Alan Stone haben wir aufgelegt und das ist Chris Isaac.

0: Na, Brian Adams war das an diesem Montag und bei uns geht's ja jetzt um Extremsport. Denn ja, viele Menschen stürzen sich ja an Gummiseilen in die Tiefe, klettern ohne Sicherung an steilen Felswänden herum oder tauchen ohne Flaschen tief im Ozean oder ja, stürzen sich da mit Fahrrädern steile Abhänge hinunter. Kurzum, viele riskieren da in ihrer Freizeit gerne mal Gesundheit, im Extremfall sogar das Leben. Stellt man sich natürlich schon unweigerlich die Frage, warum bitte macht man das? Was treibt einen dazu an? Darüber spreche ich jetzt aber mit Jörn Kamp. Er ist Redakteur beim Magazin Geo und hat sich ausführlich mit dieser Thematik beschäftigt. Schönen guten Morgen, Herr Kampe.
1: Ja, guten Morgen.
0: Na Kampe, ich habe es ja gerade schon gesagt, es gibt ja viele Menschen, die da die verrücktesten Dinge in ihrer Freizeit machen, ja ohne, dass sie jemand dazu zwingen würde, auch nur ansatzweise. Also warum bitte macht Mensch sowas?
1: Ja, ich glaube, wir Menschen testen schon immer gern unsere Grenzen, wir gehen gern ans Limit. Eine große Rolle spielt da bestimmt Pioniergeist und Entdeckerdrang, also beides, glaube ich, gehört zum Erfolgsrezept des Menschen und ohne dass wir nie zur dominierenden Macht auf der Erde geworden wären. Ja, und immer wieder das Limit zu verschieben und Grenzen auszutesten, das, glaube ich, ist ein Teil unseres Wesenskerns. Das sitzt ganz, ganz tief und ohne das zum Beispiel wäre der Vorstoß zum Mond oder auf den Mount Everest kaum zu verstehen. Dazu kommt noch was anderes. Wir spielen gern. Also wie alle höher entwickelten Tiere, Hunde oder Katzen machen das, aber auch Kraken, Krähen oder Eisbären. Und die Wissenschaft kennt den Ort, wo dieser Spieltrieb begründet ist. Der liegt im Hirnstamm des Menschen, also in einem besonders archaischen Teil des Denkorgans. Das bedeutet, dieser Zug ist tief in uns verankert.
0: Das Stichwort Wissenschaft. Kann man denn heute schon recht genau sagen, was solche Rituale, solche Erlebnisse mit uns anstellen, wofür sie gut sind? Was ist denn da der aktuelle Stand der Wissenschaft?
1: Lange Zeit hat die Wissenschaft angenommen, Spielen muss unbedingt ein Training sein fürs eigene Überleben, also so eine Art Camp, um wichtige Survival-Techniken wie Jagd oder Selbstverteidigung zu lernen. Doch dann hat man Experimente mit Ratten gemacht und bei Ratten, bei denen man das Spiel unterband, die wurden gewissermaßen asozial, also die ohne Spielkompetenz, die hatten jede Menge Defizite. Und die konnten zum Beispiel nicht richtig einschätzen, was muss ich tun, um eine Partnerin oder einen Partner von mir zu überzeugen, wann ist bei Gefahr Flucht angebracht und wann lohnt es sich zu kämpfen. Wann reicht dann kameradschaftliches Raufen oder wann geht es um Leben oder Tod? Das konnten diese Ratten, die nicht gespielt haben, nicht gut einschätzen. Und auch bei Menschen, das sagen zumindest Soziologen, könnte Spielen eine Übung sein fürs Zusammenleben. Und um was es ganz gewiss gerade auch bei sportlichen Spielen, Wettkämpfen geht, das ist, wir ringen alle um die Wertschätzung anderer.
0: Ja, nun könnte man ja meinen, riskante Aktion sein, eine Erfindung gelangweilter Wohlstandsbürger, aber das ist ja alles andere als neu. Die Menschheit war ja auch schon immer so, ja, sag mal, verrückt, oder?
1: Ja, das hat vermutlich sehr, sehr alte Wurzeln. Muss sich vorstellen, vor mehr als 190.000 Jahren, da begann schon unser Aufstieg, sag ich mal, zur invasiven Art. Also Homo sapiens, das ist ja unsere Art, der entstand und war heimisch in Afrika und machte sich dann irgendwann auf, Neuland zu entdecken und hat den gesamten Planeten besiedelt. Niemand weiß genau, wie das eigentlich vonstatten ging. Aber eins ist sicher, unsere Vorfahren müssen sich irgendwann aufs Meer gewagt haben, sonst hätten sie ja fremde Kontinente nicht erobern können. Und wahrscheinlich waren die auf sehr, sehr wackeligen, schwimmenden Untersätzen unterwegs. Und die können einfach keine Ahnung davon gehabt haben, was ihr eigentlich erwartete auf der anderen Seite. Und da kann man sich jetzt fragen, was trieb die denn an? War es vielleicht die blanke Not, irgendeine ökologische Zwangslage? Oder war es die Furcht vor wilden Tieren? Kann alles sein, aber ganz, ganz sicher spielte eine große Rolle der Drang, die eigenen Grenzen zu verschieben und das Limit zu testen. Und das ist halt uralt bei uns.
0: Na, spannendes Thema, aber an dieser Stelle unsere Zeit leider schon wieder rum. Mehr nachzulesen natürlich, Ihren ganzen Artikel dazu gibt's im Magazin Geo. Herr Kampe, ich bedanke mich fürs Gespräch. Tschüss.
1: Ciao.

Na, Slow Train Soul waren das an diesem Montag. Und bei uns gleich wieder die Nachrichten aus Deutschland und der Welt. Und danach geht's weiter mit den Inselnews. Melden wir uns zurück. Aber jetzt vor den aktuellen Meldungen haben wir auch noch Music. Jackie Wilson haben wir aufgelegt. Und das hier ist Michael Bublé.

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1: Ich bin Tanja Wagner. Die schwarz-rote Koalition will bis zur Sommerpause ein Reformpaket schnüren, das den Arbeitsmarkt, die Rente, die Einkommensteuer und den Bürokratieabbau betrifft. Experten legen morgen ihre Vorschläge zur Rente vor. Die Ideen der Kommission sind allerdings schon durchgesickert und werden heiß diskutiert.
2: Vor allem den Linken und den Gewerkschaften gehen die vorgeschlagenen Einschnitte zu weit. So soll der frühere Renteneintritt ohne Abschläge nach 45 Beitragsjahren wegfallen. Ein Teil der Rentenbeiträge soll in Aktien fließen und das Renteneintrittsalter soll schrittweise auf 68 steigen. Die IG Metall kritisiert vor allem, dass Menschen, die 45 Jahre lang gearbeitet haben, in Zukunft nicht mehr abschlagsfrei in Rente gehen können. Das treffe auf heftige Ablehnung. Diese Vorschläge blendeten die Arbeits- und Lebenssituation vieler Beschäftigter aus, heißt es. Uli Reitinger, Berlin.
1: Die Sommerhitze hat Deutschland und weite Teile Europas nach wie vor fest im Griff. Der Deutsche Wetterdienst warnt zu Wochenbeginn vor starker, gebietsweise sogar extremer Wärmebelastung im Südwesten des Landes. Gleichzeitig könnte es markante Gewitter geben. Die Wetterexperten hatten zuvor mitgeteilt, dass sich die Hitze in der Wochenmitte auch wieder auf Norddeutschland ausdehnt und im Südwesten lokal die 40-Grad-Marke erreicht werden könne. Die Gewerkschaft Erziehung und Wissenschaft fordert angesichts von Mobbing und Gewalt an Schulen dringend Maßnahmen dagegen. So müsse etwa die Schulsozialarbeit ausgebaut werden, sagte GEW-Vorstandsmitglied Bensinger Stolze der Deutschen Presseagentur.
3: Präventive, also vorbeugende Arbeit mit Kindern und Jugendlichen sei an vielen Schulen oft nur eingeschränkt machbar, kritisiert die GEW. Der Grund: fehlende Lehrkräfte und gleichzeitig auch zu wenige Sozialarbeiter. Die GEW hofft auf das Startchancenprogramm der Bundesregierung, das Schulen mit Kindern aus sozial benachteiligten Familien unterstützen soll. Dieses Programm brauche aber mehr Geld. Lea Matschulat, Berlin.
1: Gut einen Monat nach Beginn des Ebola-Ausbruchs in der Demokratischen Republik Kongo ist die Zahl der bestätigten Fälle auf mehr als 1000 gestiegen. Nach Angaben des Informationsministeriums in Kinshasa sind unter den 1000 bestätigten Fällen in drei Provinzen des Landes insgesamt 254 Ebola-Tote.
4: Wetter. Viel Sonne, kaum Wolken, der Wind weht heute schwach bis mäßig, in Böen bis zu 25 km/h schnell aus nördlichen Richtungen. Die spanische Wetteragentur AIMED hat eine Hitzewarnung ausgegeben. Für Lanzarote und Fuerteventura gelten heute Höchstwerte von bis zu 30 Grad. Sonnenuntergang um kurz vor 9, in der Nacht liegen die Tiefstwerte um 20 Grad. Tendenz, auch in den kommenden Tagen viel Sonne, kaum Wolken mit heißen Tageshöchstwerten und mäßigem Wind aus nördlichen Richtungen.
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5: Na, Montag heute ja der 22. Juni. Ich begrüße Sie, freue mich, dass Sie dabei sind. Und kurz vor 10 ist es. Einen guten Vormittag wünsche ich Ihnen. Hier ist Eric Clapton.

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Na, Stanley Clark war das an diesem Montag und bei uns gibt's gleich wieder das Neueste rund um unsere Inseln. Die Lokalnachrichten hat Kollege Fabian für uns, die Wetterprognose auch noch mit dabei, aber jetzt vor den aktuellen Meldungen auch noch ein Stück Musik. Hier ist Tracy.

0: 18 Pflegekräfte und 20 Pflegeassistenten hinzugekommen. Neue Angebote gibt es unter anderem bei Darmkrankheiten, Neurokardiologie und Lungenuntersuchungen. Für Patienten bedeutet der Ausbau mehr Fachkontakt im Krankenhaus und weniger Druck auf überlastete ärztliche Bereiche. Gestern früh hat ein Unfall auf der LZ18 bei Costa-Teguise die Einsatzkräfte beschäftigt. Ein Auto ist gegen die Leitplanke geprallt und schwer beschädigt auf der Straße zurückgeblieben. Der Notruf ist gegen 4.48 Uhr eingegangen. Als Feuerwehr und Rettungskräfte angekommen sind, hatten die Insassen den Unfallort bereits verlassen. Nach Freigabe durch die Guardia Civil haben Feuerwehrleute Glas, Kunststoffteile und Fahrzeugreste von der Fahrbahn entfernt. Eine verlassene Unfallstelle bleibt gefährlich, weil daraus schnell ein zweiter Unfall entstehen kann. Die auf Lanzarote geborene Forscherin Ingrid Morales arbeitet an der Universität La Laguna an einem neuen Ansatz gegen Parkinson. Das Projekt untersucht, wie Medikamente künftig über die Nase gezielter ins Hirn gelangen können. Morales leitet die Studie gemeinsam mit Edgar Perez Herrero. Nanopartikel sollen Wirkstoffe kontrolliert in jene Hirnregionen bringen, in denen Nervenzellen geschädigt sind. Versuche am Menschen liegen nach Angaben der Forscherin noch mindestens eine Dekade entfernt. Der Ansatz ist trotzdem wichtig, weil heute Parkinson-Therapien vor allem Symptome lindern.
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0: Wetter. Viel Sonne, kaum Wolken. Der Wind weht heute schwach bis mäßig. In Böen bis zu 25 km/h schnell aus nördlichen Richtungen. Die spanische Wetteragentur AIMET hat eine Hitzewarnung ausgegeben. Für Lanzarote und Fuerteventura gelten heute Höchstwerte von bis zu 30 Grad. Sonnenuntergang um kurz vor 9. In der Nacht liegen die Tiefstwerte um 20 Grad. Tendenz auch in den kommenden Tagen viel Sonne, kaum Wolken mit heißen Tageshöchstwerten und mäßigem Wind aus nördlichen Richtungen.
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2: Na, so danke Fabian, soweit die Wetterprognose und die Lokalnachrichten. Und ja, an diesem Freitag wird gefeiert auf Lanzarote. In La Via de Teguise steht mal wieder die Noche Blanca an. Oh, da wird bis in den Morgen hinein gefeiert und was da ganz genau los sein wird, dazu haben wir gleich alle weiteren Infos für Sie bei uns kurz und kompakt zusammengefasst, gleich im Veranstaltungskalender.

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1: An diesem Freitag ist es mal wieder soweit. Auf Lanzarote wird gefeiert, und zwar in La Villa de Teguise, der ehemaligen Inselhauptstadt. Dort im denkmalgeschützten Dorfkern werden die Bühnen Open Air aufgebaut sein, denn es wird die Noche Blanca gefeiert. Das heißt Live-Musik bis in den Morgen hinein. Mehr als 10 Bands werden da auftreten. Da ist wirklich für jeden Musikgeschmack etwas dabei. Die Restaurants, Bars und Cafés haben natürlich auch geöffnet, und auch alle Läden. Es wird eine Modenshow geben. Clowns und Artisten treten auf, denn das Ganze beginnt schon am Nachmittag um 16 Uhr und dann wird gefeiert. Der Eintritt ist zu allem gratis. Auch die Museen sind dann gratis geöffnet. Auch das Piratenmuseum oben hoch über La Villa de Teguise wird dann gefeiert. Überall also an diesem Freitag. Die denkmalgeschützten historischen Häuser werden bunt angeleuchtet sein. Also da ist richtig was los. Diese Fiesta hat auch schon eine lange Tradition und wird auch an diesem Freitag wieder Tausende von Menschen anlocken. Die Noche Blanca also an diesem Freitag in La Villa de Teguise auf Lanzarote. Und da geht es um 16 Uhr am Nachmittag los und durchgehend wird dann auch gefeiert bis 2 Uhr in den Samstagmorgen hinein. Und mehr Infos zum ganz genauen Programm gibt's natürlich auch über die offizielle Gemeindewebsite teguise.es.

Na, Angie Stone war das an diesem Montag und bei uns gleich wieder die Nachrichten aus Deutschland und der Welt. Na, ab 13 Uhr mein Kollege Stefan Kaiser hier und wir können uns wieder hören heute Nachmittag ab 16 Uhr zur neuen Ausgabe der Insel News. Und ja, jetzt vor den aktuellen Meldungen haben wir auch noch Music. Wir sind Freak Power. Na, tschüss, bis später.

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1: Ich bin Tanja Wagner. Der britische Premierminister Keir Starmer hat seinen Rücktritt angekündigt. Er gebe den Posten als Chef der Labour-Partei ab, sagte der 63-Jährige in einer Ansprache vor dem Regierungssitz 10 Downing Street. Bis ein Nachfolger gewählt sei, werde er als Regierungschef noch im Amt bleiben, so Starmer weiter. Er beugt sich damit dem seit Wochen steigenden Druck aus seiner Partei. Mit Andy Burnham steht bereits ein potenzieller Nachfolger bereit. Die Deutsche Krankenhausgesellschaft warnt vor einer Pleitewelle und einem massiven Arbeitsplatzabbau in der Branche wegen der Sparpläne der schwarz-roten Regierung. Kommen die Einsparungen wie geplant, verlieren wir 2027 insgesamt 8% unserer Erlöse, sagte Verbandschef Gast dem Redaktionsnetzwerk Deutschland.
2: Verbandschef Gass verweist auf aktuelle Studienergebnisse, die darauf hindeuten, dass in 4 Jahren jede zweite Klinik pleite sein könnte. Außerdem müsse etwa jeder 10. Arbeitsplatz abgebaut werden, wenn die Einsparungen wie geplant kommen. Die Reformziele, wie eine stärkere Spezialisierung oder kleinere Kliniken zusammenzulegen, findet er gut. Aber er denkt eher an einen geordneten Umbau über etwa 10 Jahre. Ursula Winkler, Nachrichtenredaktion.
1: Die USA und der Iran haben sich selbst 60 Tage Zeit gegeben, ein Friedensabkommen zu schließen. Die Verhandlungen dazu haben gestern in der Schweiz auf hoher politischer Ebene begonnen und sollen in dieser Woche auf Arbeitsebene weitergehen.
3: Nur eine Stunde saß US-Vizepräsident Vance mit dem iranischen Außenminister und dem iranischen Parlamentspräsidenten zusammen. Aber es gab tatsächlich einige greifbare Ergebnisse. Und das, obwohl US-Präsident Trump aus der Ferne mit massiven Drohungen gegen Teheran dazwischenfunkte. Eingerichtet wurde ein eigener Gesprächskanal zur Straße von Hormuz und ein Forum zur Überwachung der Waffenruhe im Libanon. Die USA haben die Seeblockade iranischer Häfen aufgehoben und erste eingefrorene iranische Guthaben freigegeben. Uli Reitinger, Nachrichtenredaktion.
1: Viele Berufstätige in Deutschland können sich einen Job im Ausland vorstellen. Das ergab eine Umfrage im Auftrag der Jobseite Indeed. 2/3 der Arbeitnehmer wären dazu bereit, 1/3 hat demnach schon ganz konkret gesucht. Gefragteste Zielländer sind die USA, Großbritannien und die Schweiz.
4: Wetter. Viel Sonne, kaum Wolken. Der Wind weht heute schwach bis mäßig in Böen bis zu 25 km/h schnell aus nördlichen Richtungen. Die spanische Wetteragentur AIMED hat eine Hitzewarnung ausgegeben. Für Lanzarote und Fuerteventura gelten heute Höchstwerte von bis zu 30 Grad. Sonnenuntergang um kurz vor 9. In der Nacht liegen die Tiefstwerte um 20 Grad. Tendenz auch in den kommenden Tagen viel Sonne, kaum Wolken mit heißen Tageshöchstwerten und mäßigem Wind aus nördlichen Richtungen.
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1: Ich bin Tanja Wagner. Der britische Premierminister Keir Starmer hat seinen Rücktritt angekündigt. Er gebe den Posten als Chef der Labour-Partei ab, sagte der 63-Jährige in einer Ansprache vor dem Regierungssitz 10 Downing Street. Bis ein Nachfolger gewählt sei, werde er als Regierungschef noch im Amt bleiben, so Starmer weiter. Er beugt sich damit dem seit Wochen steigenden Druck aus seiner Partei. Mit Andy Burnham steht bereits ein potenzieller Nachfolger bereit. Die schwarz-rote Koalition will bis zur Sommerpause ein Reformpaket schnüren, das den Arbeitsmarkt, die Rente, die Einkommensteuer und den Bürokratieabbau betrifft. Experten legen morgen ihre Vorschläge zur Rente vor. Die Ideen der Kommission sind allerdings schon durchgesickert und werden heiß diskutiert.
2: Vor allem den Linken und den Gewerkschaften gehen die vorgeschlagenen Einschnitte zu weit. So soll der frühere Renteneintritt ohne Abschläge nach 45 Beitragsjahren wegfallen. Ein Teil der Rentenbeiträge soll in Aktien fließen und das Renteneintrittsalter soll schrittweise auf 68 steigen. Die IG Metall kritisiert vor allem, dass Menschen, die 45 Jahre lang gearbeitet haben, in Zukunft nicht mehr abschlagsfrei in Rente gehen können. Das treffe auf heftige Ablehnung. Diese Vorschläge blendeten die Arbeits- und Lebenssituation vieler Beschäftigter aus, heißt es. Uli Reitinger, Berlin.
1: Die Gewerkschaft Erziehung und Wissenschaft fordert angesichts von Mobbing und Gewalt an Schulen dringend Maßnahmen dagegen. So müsse etwa die Schulsozialarbeit ausgebaut werden, sagte GEW-Vorstandsmitglied Bensinger Stolze der Deutschen Presseagentur.
3: Präventive, also vorbeugende Arbeit mit Kindern und Jugendlichen sei an vielen Schulen oft nur eingeschränkt machbar, kritisiert die GEW. Der Grund: fehlende Lehrkräfte und gleichzeitig auch zu wenige Sozialarbeiter. Die GEW hofft auf das Startchancenprogramm der Bundesregierung, das Schulen mit Kindern aus sozial benachteiligten Familien unterstützen soll. Dieses Programm brauche aber mehr Geld. Lea Matschulat, Berlin.
1: Gut einen Monat nach Beginn des Ebola-Ausbruchs in der Demokratischen Republik Kongo ist die Zahl der bestätigten Fälle auf mehr als 1000 gestiegen. Nach Angaben des Informationsministeriums in Kinshasa sind unter den 1000 bestätigten Fällen in drei Provinzen des Landes insgesamt 254 Ebola-Tote.
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5: Viel Sonne, kaum Wolken, der Wind weht heute schwach bis mäßig in Böen bis zu 25 km/h schnell aus nördlichen Richtungen. Die spanische Wetteragentur AIMET hat eine Hitzewarnung ausgegeben. Für Lanzarote und Fuerteventura gelten heute Höchstwerte von bis zu 30 Grad. Sonnenuntergang um kurz vor 9, in der Nacht liegen die Tiefstwerte um 20 Grad. Tendenz auch in den kommenden Tagen: viel Sonne, kaum Wolken mit heißen Tageshöchstwerten und mäßigem Wind aus nördlichen Richtungen.
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0: Für das Anlegemanöver waren zwei Schlepper nötig. Nach Angaben der Hafenbehörde ist es die erste längere Stationierung einer Plattform dieser Art auf Lanzarote. Für Hafenbetriebe, Logistikfirmen und maritime Dienstleister bringt der Aufenthalt zusätzliche Aufträge. Das Lane Suites Deluxe auf Lanzarote ist bei den TripAdvisor Traveler Choice Awards 2026 zum besten Boutique-Hotel Spaniens gewählt worden. In der Kategorie Kleine und Boutique-Hotels liegt das Haus außerdem auf Platz 7 in Europa und Platz 22 weltweit. Grundlage sind Bewertungen von Reisenden aus den vergangenen 12 Monaten. Für das Hotel ist das ein Qualitätssiegel. Für Lanzarote ist es ein Imagegewinn im hochwertigen Tourismussegment. Die Auszeichnung stärkt jene Strategie, die stärker auf Qualität und weniger auf reine Gästezahlen setzt. Der Playa Las Conchas auf La Graciosa ist von Condé Nast Traveler für die Wahl zur besten Playa Spaniens 2026 ausgewählt worden. Die Naturbucht im Nordwesten der Insel ist 610 Meter lang und gilt als besonders spektakulär. Gleichzeitig ist sie wegen Strömungen als gefährlich eingestuft und hat keine Badeaufsicht. Die Auszeichnung kommt mitten in der Debatte über wachsenden Besucherdruck auf La Graciosa. Wasser, Energie und fragile Natur setzen der Insel enge Grenzen. Sichtbarkeit wird dort nur dann zum Gewinn, wenn Schutz und Besucherlenkung mitwachsen.
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0: Aktuell bewegen sich die Temperaturen zwischen 28 und 31 Grad. Im weiteren Tagesverlauf weht der Wind schwach bis mäßig aus nördlichen Richtungen. Für Lanzarote und Fuerteventura gilt vom spanischen Wetterdienst AEMET eine Hitzewarnung. Sonnenuntergang um kurz vor 9 in der Nacht liegen die Tiefstwerte um 20 Grad. Tendenz auch in den kommenden Tagen viel Sonne, kaum Wolken. Die Temperaturen liegen weiterhin um 30 Grad bei schwachem Wind aus nördlichen Richtungen.
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1: Ich bin Jan-Henner Reitze. Der britische Premierminister Keir Starmer hat seinen Rücktritt angekündigt. Er gebe den Posten als Chef der Labour-Partei ab, sagte Starmer in London. Bis ein Nachfolger gewählt sei, werde er als Regierungschef noch im Amt bleiben. Starmer stand schon seit Wochen unter Druck.
2: Bereits morgens habe er König Charles über seinen Rücktritt informiert, sagte Starmer sichtlich emotional. Seine Partei habe die Frage gestellt, ob er noch der Richtige sei, um Labour in die nächste Parlamentswahl zu führen. Er habe die Antwort gehört und nehme sie mit Fassung. Starmer betonte, für ihn habe das Land immer an erster Stelle gestanden. So auch jetzt. Daher werde er als Parteivorsitzender und als Premier zurücktreten. Starmer bleibt allerdings im Amt, bis ein Nachfolger feststeht. Als Favorit gilt Andy Burnham, der frühere Bürgermeister von Manchester. Aus London, Philipp Detlefs.
1: Die Bundesregierung hat sich vorgenommen, bei der Ausarbeitung weiterer Reformen mit Arbeitgebern und Gewerkschaften zusammenzuarbeiten. Dazu ist heute Nachmittag wieder ein Treffen im Kanzleramt mit Kanzleramtschef Thorsten Frey geplant. In Sachen Krankenkassen ist schon eine Reform geplant. Weitere soll es zu Rente und Steuern geben. Ein weiteres Ziel ist zum Beispiel Bürokratieabbau. Der Sommer ist da in Deutschland und die Hitzewelle hat ihren Höhepunkt noch nicht erreicht. Im Südwesten Deutschlands könnte es in dieser Woche 40 Grad heiß werden, heißt es vom Deutschen Wetterdienst.
3: Sogar der bisherige Hitze-Juni-Rekord bei uns, der könnte nun geknackt werden am Oberrhein oder eben im Südwesten. Doch viele ächzen schon jetzt, fühlen sich wie vor einer offenen Backofentür. Es ist fast unerträglich. Doch durchhalten ist das Motto, denn es bleibt wohl so heiß bis Ende der Woche. Und auch die Unwettergefahr, die bleibt. Es kann immer wieder heftig schütten, stürmen und auch Hagelschauer sind möglich. Claudia Wächter, Nachrichtenredaktion.
1: Mehr als 20% der jungen Erwachsenen in Deutschland fühlen sich stark einsam. Das zeigen Zahlen des Bundesinstituts für Bevölkerungsforschung. Zu den jungen Erwachsenen zählen Menschen im Alter zwischen 21 und 30 Jahren. Dass sie sich überdurchschnittlich häufig einsam fühlen, wird auch als Nachwirkung der Corona-Pandemie bewertet. In der älteren Altersgruppe zwischen 31 und 54 Jahren sagen nur 14%, sich stark einsam zu fühlen.
4: Wetter. Aktuell bewegen sich die Temperaturen zwischen 28 und 31 Grad. Im weiteren Tagesverlauf weht der Wind schwach bis mäßig aus nördlichen Richtungen. Für Lanzarote und Fuerteventura gilt vom spanischen Wetterdienst AEMET eine Hitzewarnung. Sonnenuntergang um kurz vor 9. In der Nacht liegen die Tiefstwerte um 20 Grad. Tendenz auch in den kommenden Tagen. Viel Sonne, kaum Wolken. Die Temperaturen liegen weiterhin um 30 Grad bei schwachem Wind aus nördlichen Richtungen.
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5: So, und an einem Montag sage ich Hallo um kurz vor 1. Da sind wir wieder, das Nachmittagsteam. Hoffe, ihr Wochenende war schön, war sonnig, war nett. Und ja, dann starten wir die neue Woche jetzt mit Taylor Swift. Die hat ja auch einiges in letzter Zeit mitgemacht, aber ich sag mal nur vom Feinsten, was genau da passiert ist bei Taylor Swift, das sage ich Ihnen gleich. Erstmal hören wir sie jetzt mit The Fade auf Ophelia.

Melody und Walk on By. So, Taylor Swift haben wir ja gerade gehört. Es gibt spannende Neuigkeiten rund um neue Musik, geplatzte Hochzeitspläne und eine Doku-Serie. Ja, erstmal hat sie ja einen neuen Song veröffentlicht, vor ein paar Tagen erst. I Knew It, I Knew You. Das Ganze für den Film Toy Story 5 hat sie geschrieben. Und ja, leider, Taylor Swift und ihr Verlobter Travis Kelce wollten ja eigentlich bald heiraten. Aber nachdem die Pläne vorab im Internet durchgesickert waren, warfen die beiden die Feier kurzfristig über den Haufen. Jetzt soll es eine kleine heimliche Hochzeit geben. Okay. Ja, und eine neue Doku gibt's auch. Eine sechsteilige Dokumentationsserie. Ein bisschen heiß heute. Zur Eras Tour, die tiefere Einblicke hinter die Kulissen gewährt. Also, rund um Taylor Swift wird's nie langweilig, habe ich das Gefühl.

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Anastasia, I'm Out of Love. Hier ist der Nachmittag mit Stefan Kaiser. Heute an diesem 22. Juni. Herzlich willkommen hier auf den Kanarischen Inseln mit ihrem Lieblingsprogramm Atlantis FM. Und jetzt mit der fantastischen Liza Minnelli. Hier ist sie mit So Sorry I Said. Gleich gibt's auch wieder unseren Spanischkurs.

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1: Hola, buenos días. Hoy nos tocan dos preposiciones un poco más complicadas para los alemanes, para nosotros, que sería el por y el para. Einen wunderschönen guten Tag. Heute sind wir nochmal dabei mit den letzten Präpositionen, die noch fehlen, und zwar dem por und dem para. Die habe ich damals nicht mit einbezogen, da die doch etwas komplizierter sind und wir als Deutsche die auch sehr, sehr gerne verwechseln. Es ist aber nur halb so kompliziert, wie man denkt. Und zwar kann man sagen, es gibt für jede Präposition eigentlich drei Regeln und dann natürlich feststehende Redewendungen, bei denen wir immer por oder para verwenden, wie zum Beispiel por favor. Da würden Sie heute schon gar nicht mehr drüber nachdenken, ob ich jetzt ein por oder para benutzen müsste. Fangen wir mit dem para an. Wir können eigentlich übersetzen, indem wir einfach sagen, para heißt für, beziehungsweise man benutzt es für den erweiterten Infinitiv, um zu. Ja, für oder um zu. Wenn ich das jetzt aber trotzdem aufteilen möchte, dann kann ich sagen, okay, wir nehmen einmal die Richtung. Ich fahre nach Santa Cruz, könnte ich, wenn ich möchte, sagen, voy para Santa Cruz. Und dann ist es gleichzusetzen mit dem A oder dem hacia, voy hacia Santa Cruz, voy a Santa Cruz oder voy para Santa Cruz. Das ist im Endeffekt fast alles das Gleiche. Das ist eine Redewendung oder ein Anwendungsgebiet, was nicht häufig verwendet wird. Sie hören es nur selten, aber wenn, dann bringt es einen natürlich sofort aus dem Konzept. Demnach wollte ich das hier auch nochmal mit ansprechen. Als zweite Regel hätten wir das Ziel und die Finalität. Also, este regalo es para ti. Das Geschenk ist für dich. Para ti, Punkt. Und da gibt's nicht viel zu erklären, das ist auch nicht missverständlich. Das nächste ist schon etwas schwieriger, da würde ich sagen, voy a Madrid para verte. Ich fahre nach Madrid, um dich zu besuchen, um dich zu sehen. Voy a Madrid para verte. Übrigens, im Spanischen gibt es vor dem erweiterten Infinitiv natürlich kein Komma, wenn Sie es mal schreiben müssen. Also, voy a Madrid para verte, um dich zu sehen. Und das Letzte, wenn ich die Zukunft ausdrücken möchte. Tenemos que terminar el trabajo para mañana. Wir müssen die Arbeit für morgen beenden oder bis morgen beenden. Tenemos que terminar el trabajo para mañana. So, wenn Sie jetzt irgendetwas finden, was hier nicht aufgeführt ist, dann reicht eigentlich immer eine der Übersetzungen, nämlich für oder um zu. Das wäre para. Por sieht da wegen oder durch. Auch hier drei Regeln. Der Ort wäre das erste. Ja, vamos por el bosque wäre also durch. Sie haben jetzt auch die Möglichkeit zu sagen, okay, nehmen wir mal den Bus. Wenn Sie mit dem Bus über El Botanico fahren, über den Botanischen Garten, dann steht oben in dem Bus, ich glaube der 102er ist das, der von Santa Cruz nach Puerto fährt direkt, der fährt über den Botanischen Garten, also por el Botanico würde oben drauf stehen. Das wäre jetzt für Norden, im Süden kenne ich leider mich nicht so aus mit den Bussen, aber da gibt es mit Sicherheit auch irgendwas, por Guasa oder por Las Chafiras, weiß ich nicht. Ja, also Sie können damit angeben, wenn Sie einen Ort durchqueren oder meinetwegen auch, Entschuldigung, über eine Brücke fahren, por un puente, dann würden Sie immer dieses por verwenden. Dann haben wir den Grund. María está triste por suspender un examen. María ist traurig, weil sie eine Prüfung verhauen hat, also weil sie durchgefallen ist. Por suspender un examen. Das heißt, wir geben dann mit diesem por den Grund an, warum etwas geschehen ist oder warum ein bestimmter Zustand eingetreten ist. Dann das Medium. Das bedeutet, wenn Sie jetzt irgendetwas verschicken wollen, entweder per E-Mail oder per Fax oder ja, per Brief, wie früher, Dann hätten wir mándalo por Mail, por Fax, por Correo, was auch immer Sie benutzen möchten. Also das Medium, wie Sie etwas versenden, wäre auch mit por anzugeben. Wenn Sie jetzt irgendwas gefunden haben oder irgendwas haben, was Sie hier nicht oder was wir hier nicht besprochen haben und wo Sie sagen, Mensch, eigentlich passt das doch viel besser zu der Regel und nicht zu der anderen. Es gibt bei por und para sehr, sehr viele Ausnahmen. Und Sie werden natürlich immer wieder über eine dieser Ausnahmen stolpern. Versuchen Sie erst sicher zu sein in der Anwendung dieser 6 Regeln, die wir heute gemacht haben, bevor Sie übergehen zu den Ausnahmen. Denn sonst werden Sie da sehr, sehr verunsichert und es ist hinterher sehr schwierig, wirklich auch die Regeln dann zu verstehen. Es gibt natürlich auch feststehende Redewendungen, wie zum Beispiel por supuesto, por favor, hatten wir eben schon mal gesagt, oder por desgracia, leider. Die feststehenden Redewendungen, natürlich müssen Sie die einfach auswendig lernen, das ist nicht so schlimm. Gibt es auch nicht so viele von, aber die passen natürlich überhaupt nicht zu unseren Regeln. So, morgen werden wir noch einige Übungen dazu durchnehmen, denn heute ist die Zeit leider schon wieder abgelaufen. Hasta mañana. Adios.
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2: Dankeschön, Jens von der Sprachschule Sotes auf Teneriffa und den nächsten Spanischkurs bei uns im Programm. Morgen Vormittag, hier ist Atlantis FM. 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
1: Ich bin Jan-Heller Reitze. Der britische Premierminister Keir Starmer hat seinen Rücktritt angekündigt. Er stand schon seit Wochen unter Druck. Den Posten als Chef seiner Labour-Partei gebe er ab, sagte Starmer in London. Bis ein Nachfolger gewählt sei, werde er als Regierungschef noch im Amt bleiben.
2: Ich werde alles in meiner Macht Stehende tun, um eine geordnete Amtsübergabe zu gewährleisten. Außerdem sichere ich meinem Nachfolger meine volle und uneingeschränkte Unterstützung zu, in dem Wissen, dass er ein Großbritannien übernimmt, das deutlich stärker und gerechter ist als das, was ich vor 2 Jahren übernommen habe.
1: Mit Andy Burnham steht ein Nachfolger bereit, der seine Kandidatur auch schon bekannt gegeben hat. Hintergrund der Kritik an Starmer sind schlechte Ergebnisse der Labour-Partei bei verschiedenen Wahlen in den vergangenen Monaten. Die Kassen der Kommunen sind leer und die kommunalen Spitzenverbände appellieren an Bund und Länder, gegenzusteuern. Die Rücklagen seien vielerorts aufgebraucht. Für das laufende Jahr erwarten die Verbände ein Defizit von 29,7 Milliarden Euro.
3: Die Schuldenberge der Kommunen würden regelrecht explodieren, wenn es so weitergehe, sagt Achim Brötel, Präsident des Deutschen Landkreistages. Und er warnt, wenn Gebäude und Straßen anfangen zu bröckeln, dann bröckelt auch das Vertrauen der Menschen in die Handlungsfähigkeit des Staates. Der Hessische Städte- und Gemeindebund fordert etwa sofortige Hilfe. Übermorgen treffen sich die Ministerpräsidenten der Länder mit Kanzler Merz und auch die Finanzen der Länder und Kommunen dürften dort Thema sein. Lea Matschulat, Nachrichtenredaktion.
1: Die DLRG hat am vergangenen Wochenende in Deutschland 6 tödliche Badeunfälle registriert. Bis auf einen Fall seien alle Opfer junge Männer zwischen 16 und 29 Jahren gewesen. Neben den Todesopfern werden weitere Menschen noch vermisst. Die DLRG warnt davor, sich beim Schwimmen zu überschätzen. Und zum Fußball. Für Nico Schlotterbeck ist die WM in den USA, Kanada und Mexiko vorzeitig zu Ende. Der 26-Jährige von Borussia Dortmund hat sich beim 2:1 der deutschen Nationalmannschaft im zweiten Gruppenspiel gegen die Elfenbeinküste einen Bänderriss zugezogen. Der Abwehrspieler muss vermutlich etwa 2 Monate lang pausieren. Deutschland steht schon vor dem abschließenden Gruppenspiel am Donnerstag gegen Ecuador als Gruppensieger fest.
4: Wetter. Aktuell bewegen sich die Temperaturen zwischen 28 und 31 Grad. Im weiteren Tagesverlauf weht der Wind schwach bis mäßig aus nördlichen Richtungen. Für Lanzarote und Fuerteventura gilt vom spanischen Wetterdienst AEMET eine Hitzewarnung. Sonnenuntergang um kurz vor 9. In der Nacht liegen die Tiefstwerte um 20 Grad. Tendenz auch in den kommenden Tagen: viel Sonne, kaum Wolken. Die Temperaturen liegen weiterhin um 30 Grad bei schwachem Wind aus nördlichen Richtungen.
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5: Hey, um kurz vor 2. Schönen Nachmittag hier auf Lanzarote, auf Fuerteventura und auf La Graciosa. Jetzt mit Usher und Alicia Keys. Die beiden zusammen mit My Blue. Schönen Nachmittag Ihnen.

0: fantastische Olivia Dean. Neu bei uns in der Playlist mit Man I Need. Feinen Montag, schönen Wochenstart mit Atlantis FM.
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Tani Williams und Black Boy. Sie hören Atlantis FM hier auf den Kanarischen Inseln. Und wenn es dann vielleicht mal so ein kleiner Ausflug sein soll, wie wär's denn im Süden von Lanzarote mit dem charmanten Fischerdörfchen El Golfo? Das ist ganz einfach zu erreichen und Sie werden belohnt dort mit den exzellentesten Fischrestaurants der ganzen Welt. Ich will das mal ein bisschen bescheiden sagen, ne? Und die grüne Lagune ist da auch beheimatet. Also El Golfo stellen wir Ihnen gleich ein bisschen genauer vor. Bleiben Sie dran. Atlantis FM. Schönen Nachmittag.

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1: Mit Fabian von Davans. Die kanarische Regierung hat Kontrollen an 78 Tankstellen auf dem Archipel angekündigt. Sie will prüfen, wie Kraftstoffpreise entstehen und warum Preissenkungen offenbar langsamer an Verbraucher weitergegeben werden. Nach den ausgewerteten Berichten kommen steigende Ölpreise meist nach 78 bis 72 Stunden an der Zapfsäule an. Sinkende Ölpreise brauchen dagegen 10 bis 13 Tage und werden nur teilweise sichtbar. Außerdem kontrollieren 4 Marken mehr als 3/4 des Tankstellennetzes auf den Kanaren. Für Autofahrer, Betriebe und Pendler geht es damit direkt um Lebenshaltungskosten. Auf Fuerteventura hat das Cabildo nach 7 Jahren angekündigt, die Buggy- und Quad-Verordnung tatsächlich umzusetzen. Unternehmen und Genehmigungen können künftig bestraft werden, wenn sie weiter Ausflüge durch Naturräume anbieten. Das Problem? Kein Anbieter verfügt derzeit über die nötigen Routenkontingente. Zusätzlich verlangt die Verordnung für gewerbliche Fahrten elektrische Fahrzeuge. Diese Übergangsfrist ist bereits im April 2025 abgelaufen. Viele Unternehmen sehen dadurch ihr Geschäft gefährdet. Das Cabildo verweist dagegen auf Natur- und Umweltschutz. Der Konflikt trifft Tourismus, Arbeitsplätze und Landschaftsschutz gleichzeitig. Auf Lanzarote hat ein Projekt für 12 Luxusvillen in Charco de Palo Nachbarn und Denkmalschützer alarmiert. Der Bürgermeister von Aria hat erklärt, bisher gäbe es nur eine Genehmigung für eine innere Zufahrtsstraße. Die geplanten Häuser selbst sind demnach noch nicht genehmigt. Auf dem Grundstück steht der alte Taro Atalaya, ein historisches Bauwerk ohne offiziellen Schutzstatus. Das Cabildo hat die Unterlagen beim Ayuntamiento angefordert. Der Fall zeigt, wie hart Immobilieninteressen, Kulturerbe und Ortsentwicklung auf Lanzarote inzwischen aufeinanderprallen.
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1: Wetter. Aktuell bewegen sich die Temperaturen zwischen 28 und 31 Grad. Im weiteren Tagesverlauf weht der Wind schwach bis mäßig aus nördlichen Richtungen. Für Lanzarote und Fuerteventura gilt vom spanischen Wetterdienst AEMET eine Hitzewarnung. Sonnenuntergang um kurz vor 9 in der Nacht liegen die Tiefstwerte um 20 Grad. Tendenz auch in den kommenden Tagen viel Sonne, kaum Wolken. Die Temperaturen liegen weiterhin um 30 Grad bei schwachem Wind aus nördlichen Richtungen.

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Billy Paul und Me and Mrs. Jones, das Original aus den 70ern. Herrlich. Der Nachmittag hier mit Stefan Kaiser bei Atlantis FM. Haben Sie Lust auf ein echtes Naturwunder und fangfrischen Fisch direkt am tosenden Atlantik? Dann sind Sie genau richtig im Süden von Lanzarote in El Golfo. Schon die kurze Anfahrt vorbei an ja sehr bizarren Lavafeldern zieht mich immer wieder in den Bann und Sie mit Sicherheit genauso. Aber das wahre Highlight, das wartet direkt am Ortsrand, der Lago Verde, eine leuchtend grüne Lagune, die in einem halb versunkenen Vulkankrater liegt. Und der Kontrast zwischen dem neongrünen Wasser, dem ja, tiefschwarzen Strand und den roten Felswänden einfach nur spektakulär. Ja, nach diesem Fotostopp, dann schlendern sie ganz gemütlich durch El Golfo, lassen den Ausflug auf der Terrasse eines der lokalen Restaurants dort ausklingen, wo sie dann bei Atlantikrauschen erstklassige Meeresfrüchte genießen. Also so ein Halbtagesausflug reicht völlig, um El Golfo kennen und lieben zu lernen. Wir wünschen Ihnen ganz viel Spaß hier auf Lanzarote in El Golfo.

0: Ich bin Jan-Henner Reitze. Wegen schlechter Ergebnisse seiner Labour-Partei bei verschiedenen Wahlen stand der britische Premierminister Keir Starmer seit Wochen unter Druck. Jetzt zieht er Konsequenzen und hat seinen Rücktritt angekündigt. Als Nachfolger steht der frühere Bürgermeister von Greater Manchester, Andy Burnham, bereit, der seine Kandidatur auch schon bekannt gegeben hat. Burnhams Rückhalt in der Labour-Partei gilt als groß. Die Übergabe der Amtsgeschäfte könnte Mitte Juli beginnen. Viele Menschen in Deutschland bewerten ihre Mietkosten als hoch, das zeigt eine Allensbach-Umfrage. Gut jeder zweite befragte Mieter spricht von einer großen oder sehr großen Belastung.
1: Die Folge? Viele bleiben auch in ihren Wohnungen, scheuen einen teuren Umzug und vor allem befürchten sie, dass sie am Ende vielleicht eine höhere Miete zahlen müssen. Im Durchschnitt bleiben die Leute mittlerweile 18 Jahre in ihrer Bude. Aber laut den Forschenden sind die allermeisten auch völlig zufrieden mit ihrer Wohnsituation, auch mit der Lage des Hauses. Kritik gibt's aber auch, und zwar vor allem an der Parkplatzsituation. Claudia Wächter, Nachrichtenredaktion.
0: Bei Razzien in Nordrhein-Westfalen, Spanien und Österreich sind Polizei und Staatsanwaltschaft gegen mutmaßliche Drogenhändler vorgegangen. Es wurden Wohnungen, Geschäftsräume und Verstecke durchsucht. Ermittelt wird gegen insgesamt 31 Beschuldigte. 9 Haftbefehle wurden vollstreckt. Es geht um Drogengeschäfte unter anderem mit Cannabis, Kokain und Crack im Wert von 11 Millionen Euro. Und zum Fußball. Nico Schlotterbeck kann bei der WM in den USA, Kanada und Mexiko nicht mehr zum Einsatz kommen. Der 26-Jährige von Borussia Dortmund hat sich einen Innenbandriss im linken Sprunggelenk zugezogen.
2: Im Spiel gegen die Elfenbeinküste tritt sich Schlotterbeck nach 15 Minuten unglücklich selbst gegen das linke Bein. Er muss immer wieder behandelt werden, hält aber bis zur Halbzeit durch. Dann bleibt er in der Kabine. Bundestrainer Nagelsmann ahnt nach dem Spiel schon, dass es etwas Schlimmeres sein kann. Für den Abwehrchef von Borussia Dortmund wird jetzt Antonio Rüdiger in die Startelf rücken. Nachnominieren kann Nagelsmann niemanden mehr. Nach Lennart Kahl ist es schon das zweite vorzeitige WM-Aus für einen deutschen Spieler. Thomas Bremser, Winston Salem.
0: Deutschland steht schon als Gruppensieger fest. Gegner im abschließenden Vorrundenspiel am Donnerstag ist Ecuador.
3: Wetter. Aktuell bewegen sich die Temperaturen zwischen 28 und 31 Grad. Im weiteren Tagesverlauf weht der Wind schwach bis mäßig aus nördlichen Richtungen. Für Lanzarote und Fuerteventura gilt vom spanischen Wetterdienst AEMET eine Hitzewarnung. Sonnenuntergang um kurz vor 9. In der Nacht liegen die Tiefstwerte um 20 Grad. Tendenz auch in den kommenden Tagen viel Sonne, kaum Wolken. Die Temperaturen liegen weiterhin um 30 Grad bei schwachem Wind aus nördlichen Richtungen.
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5: Und das Radioteam wünscht einen angenehmen Montagnachmittag. Jetzt mit Miles Smith hier bei Atlantis FM. Und Stargazing wünsche Ihnen einen schönen Nachmittag.

0: Für mich immer noch der Gott, der Gitarrengott schlechthin. Gut, es gab Jimi Hendrix, aber es gibt immer noch Carlos Santana und ich hoffe noch sehr, sehr lange. Das war mit Twisted Santana hier bei uns im besten Mix, bei Ihrem Lieblingsradio Atlantis FM. Schönen Montag.
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Alicia Keys und If I Ain't Got You. 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Der Nachmittag mit Stefan Kaiser. Oh je, was ist denn da am Flughafen in Österreich passiert, in Wien? Eine Mitarbeiterin eines Unternehmens öffnet da eine Lieferung. Sie erwartet Technik. Was findet sie? Einen menschlichen Torso. Ja, auch in den anderen Boxen sind Leichenteile. Das Beste ist, so kann man sich einen Horrorfilm fast nicht ausdenken. Natürlich einen Schock hat die Mitarbeiterin da bekommen, als sie das Ganze ausgepackt hat. Aber schnell stellt sich raus, die Sendungen sind am Flughafen München vertauscht worden. Die menschlichen Überreste Richtung Wien waren eigentlich für ein Forschungslabor gedacht, ja. Den Schreck ihres Lebens hat sie bekommen und das ist wohl das Überraschendste, was sie jemals ausgepackt hat. Muss man alles nicht haben oder haben sie vielleicht Leichen bestellt? Hier sind Room 5 und Make Love.

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Muddy Waters und Ibeck Bee. So, das war's von uns vom heißen Mittag an diesem 22. Juni. Silke ist schon da, macht gleich weiter ab 16 Uhr. Wünsche ich Ihnen ganz viel Spaß mit den Insel-News. Da finden darin viele Tipps und natürlich die schönste Musik für Ihren Montagnachmittag. Ich habe jetzt noch Holly Humberstone und To Love Somebody. Gerne bis morgen, schönen Mittag noch und schöne Zeit. Ich bin Stefan Kaiser.

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1: Ich bin Jan-Henner Reitzer. Die Reformvorschläge der Rentenkommission werden erst morgen offiziell der Bundesregierung übergeben. Doch schon jetzt gibt es Diskussionen, Lob, aber auch Kritik, zum Beispiel von Opposition und Gewerkschaften. Ein Knackpunkt, der Vorschlag, das Rentenalter in den kommenden Jahrzehnten schrittweise anzuheben.
2: Noch länger arbeiten, völlig ungerecht, sagen Kritiker. Tenor, ein Professor könne das vielleicht, ein Fliesenleger nicht. Hintergrund: nach dem aktuellen Vorschlag soll die sogenannte Rente mit 63 wegfallen und ein Teil der Rentenbeiträge soll künftig am Aktienmarkt angelegt werden. Das finden die Grünen gar nicht so schlecht, fordern nun aber vor allem von der Regierung schnell Klarheit. Alles andere sorge nur für Verunsicherung. Claudia Wächter, Nachrichtenredaktion.
1: Beim Tanken ist Diesel erstmals wieder günstiger als vor Beginn des Irankriegs. Das geht aus Zahlen des ADAC hervor. Der Tagesdurchschnittspreis für einen Liter Diesel lag von Freitag bis Sonntag jeweils zwischen 1,73 Euro und 1,74 Euro und damit unter dem vom 27. Februar, dem Tag, bevor der Irankrieg begann. Heute ging der Preis noch weiter runter. E10 ist noch etwas teurer als vor Kriegsbeginn. Der britische Premierminister Keir Starmer hat seinen Rücktritt angekündigt. Er beugt sich damit dem seit Wochen steigenden Druck aus seiner Labour-Partei. Andy Burnham steht als potenzieller Nachfolger bereit.
3: Der Druck war am Ende zu groß. Nur 2 Jahre, nachdem Keir Starmer für seinen Wahlsieg mit Labour gefeiert wurde, wirft der Premierminister das Handtuch. Damit bekommt Großbritannien demnächst seinen 7. Premierminister in nur 10 Jahren. Beste Chancen hat Andy Burnham. Der frühere Bürgermeister von Manchester hatte sein Amt aufgegeben, um Abgeordneter im Parlament zu werden, mit dem Ziel, Starmer herauszufordern. Dazu wird es nun nicht mehr kommen. Es könnte allerdings weitere Bewerber auf das Amt des Parteivorsitzenden geben. Aus London, Philipp Detlefs.
1: Zum Fußball. Für Nico Schlotterbeck ist die WM in den USA, Kanada und Mexiko vorzeitig zu Ende. Der 26-Jährige von Borussia Dortmund hat sich beim 2:1 der deutschen Nationalmannschaft im zweiten Gruppenspiel gegen die Elfenbeinküste einen Bänderriss zugezogen. Der Abwehrspieler muss vermutlich etwa 2 Monate lang pausieren. Bei der WM steht Deutschland schon vor dem abschließenden Gruppenspiel am Donnerstag gegen Ecuador als Gruppensieger fest.
4: Wetter. Heute Nacht fällt das Thermometer auf Werte um 20 Grad, Sonnenaufgang morgen früh um 6.56 Uhr. Der Atlantik erreicht seinen höchsten Stand, morgen Vormittag gegen 8.30 Uhr. Die Wassertemperatur liegt weiterhin zwischen 19 und 20 Grad. Auch morgen erwarten wir heißes Wetter, kaum Wolken und schwachen Wind aus nördlichen Richtungen.
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5: Na, Montag heute ja, der 22. Juni. Ich begrüße Sie, freue mich, dass Sie dabei sind. Na, kurz vor 4 ist es, einen guten Nachmittag wünsche ich Ihnen. Hier ist Chabal Kwong.

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Na Gino Vanelli war das an diesem Montag und bei uns gleich wieder die Nachrichten aus Deutschland und der Welt. Danach geht's weiter mit den Insel-News. Melden wir uns zurück, aber jetzt vor den aktuellen Meldungen haben wir auch noch Music. Das Steely Dan haben wir aufgelegt und das ist Jamiroquai.

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1: Ich bin Jan-Henner Reitze. Die Rentenkommission übergibt ihre Reformvorschläge erst morgen offiziell an die Bundesregierung. Diskussionen um die Ideen gibt es jetzt schon. Kritik kommt zum Beispiel von Gewerkschaften. Ein Vorschlag, der frühestmögliche Zeitpunkt mit Altersteilzeit zu beginnen, soll von 55 auf 58 Jahre angehoben werden. Die Möglichkeit, noch voll und dann gar nicht mehr zu arbeiten, soll wegfallen. Probleme bei der Finanzierung gibt es nicht nur bei der Rente, auch die Kassen der Kommunen sind leer. Die kommunalen Spitzenverbände appellieren deshalb an Bund und Länder, gegenzusteuern. Die Rücklagen seien vielerorts aufgebraucht. Für das laufende Jahr erwarten die Verbände ein Defizit von 29,7 Milliarden Euro.
2: Die Schuldenberge der Kommunen würden regelrecht explodieren, wenn es so weitergehe, sagt Achim Brötel, Präsident des Deutschen Landkreistages. Und er warnt, wenn Gebäude und Straßen anfangen zu bröckeln, dann bröckelt auch das Vertrauen der Menschen in die Handlungsfähigkeit des Staates. Der Hessische Städte- und Gemeindebund fordert etwa sofortige Hilfe. Übermorgen treffen sich die Ministerpräsidenten der Länder mit Kanzler Merz und auch die Finanzen der Länder und Kommunen dürften dort Thema sein. Lea Matschulat, Nachrichtenredaktion.
1: Wegen schlechter Ergebnisse seiner Labour-Partei bei verschiedenen Wahlen in den vergangenen Wochen stand der britische Premierminister Keir Starmer unter Druck. Jetzt zieht er Konsequenzen und hat seinen Rücktritt angekündigt. Als Nachfolger steht der frühere Bürgermeister von Manchester, Andy Burnham, bereit. Die Übergabe der Amtsgeschäfte könnte Mitte Juli beginnen. Und zum Fußball. Nico Schlotterbeck kann bei der WM in den USA, Kanada und Mexiko nicht mehr zum Einsatz kommen. Der 26-Jährige von Borussia Dortmund hat sich einen Innenbandriss im linken Sprunggelenk zugezogen.
3: Im Spiel gegen die Elfenbeinküste tritt sich Schlotterbeck nach 15 Minuten unglücklich selbst gegen das linke Bein. Er muss immer wieder behandelt werden, hält aber bis zur Halbzeit durch. Dann bleibt er in der Kabine. Bundestrainer Nagelsmann ahnt nach dem Spiel schon, dass es etwas Schlimmeres sein kann. Für den Abwehrchef von Borussia Dortmund wird jetzt Antonio Rüdiger in die Startelf rücken. Nachnominieren kann Nagelsmann niemanden mehr. Nach Lennart Kahl ist es schon das zweite vorzeitige WM-Aus für einen deutschen Spieler. Thomas Bremser, Winston Salem.
1: Deutschland steht bei der WM schon als Gruppensieger fest. Gegner im abschließenden Vorrundenspiel ist am Donnerstag Ecuador.
4: Wetter. Heute Nacht fällt das Thermometer auf Werte um 20 Grad, Sonnenaufgang morgen früh um 6.56 Uhr. Der Atlantik erreicht seinen höchsten Stand, morgen Vormittag gegen 8.30 Uhr. Die Wassertemperatur liegt weiterhin zwischen 19 und 20 Grad. Auch morgen erwarten wir heißes Wetter, kaum Wolken und schwachen Wind aus nördlichen Richtungen.
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5: Na Montag, heute ja der 22. Juni. Ich begrüße Sie, freue mich, dass Sie dabei sind. Na, kurz vor 5 ist es. Einen guten Nachmittag wünsche ich Ihnen. Hier ist Nate Williams.

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0: jetzt die genauen Umstände des Unglücks. Die Koalition Canaria auf Lanzarote hat den geplanten Teilumzug am Hospital Insula verteidigt. Die Partei hat erklärt, die Maßnahme folgt technischen Berichten zur Sicherheit von Patienten und Beschäftigten. Pedro Sanchinés hat der früheren sozialistischen Inselregierung vorgeworfen, bekannte Gebäudemängel jahrelang nicht gelöst zu haben. Koalition Canarias garantiert zugleich, dass das Hauptgebäude restauriert und weiter öffentlich genutzt werden soll. Die Seniorenresidenz soll nach Parteiangaben normal weiterarbeiten. Der Konflikt bleibt politisch brisant, weil zuletzt tausende Menschen für den Erhalt des Hospitals demonstriert haben. Spanische Ermittler haben vor wenigen Tagen südlich der Kanarischen Inseln ein Segelboot mit fast 500 Kilo Kokain gestoppt. Das Boot ist rund 400 Meilen südlich des Archipels entdeckt und nach mehrtägiger Beobachtung abgefangen worden. Drei Besatzungsmitglieder sind festgenommen worden. Beteiligt waren Policía Nacional, Guardia Civil, Zoll und internationale Stellen aus Frankreich, Portugal, Großbritannien und den USA. Die Operation zeigt, wie wichtig die Atlantikroute für organisierte Drogenkriminalität bleibt. Für die Kanaren bedeutet das weiter hohen Kontrolldruck auf See und in den Häfen.
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0: Heute Nacht fällt das Thermometer auf Werte um 20 Grad, Sonnenaufgang morgen früh um 6.56 Uhr. Der Atlantik erreicht seinen höchsten Stand, morgen Vormittag gegen 8.30 Uhr. Die Wassertemperatur liegt weiterhin zwischen 19 und 20 Grad. Auch morgen erwarten wir heißes Wetter, kaum Wolken und schwachen Wind aus nördlichen Richtungen.
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2: Na, so danke Fabian, soweit die Wetterprognose und die Lokalnachrichten. Und ja, an diesem Freitag wird gefeiert auf Lanzarote. In La Villa de Teguise steht mal wieder die Noche Blanca an. Oh, da wird bis in den Morgen hinein gefeiert und was da ganz genau los sein wird, dazu haben wir gleich alle weiteren Infos für Sie bei uns kurz und kompakt zusammengefasst, gleich im Veranstaltungskalender.
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1: An diesem Freitag ist es mal wieder soweit. Auf Lanzarote wird gefeiert, und zwar in La Villa de Teguise, der ehemaligen Inselhauptstadt. Dort im denkmalgeschützten Dorfkern werden die Bühnen Open Air aufgebaut sein, denn es wird die Noche Blanca gefeiert. Das heißt Live-Musik bis in den Morgen hinein. Mehr als 10 Bands werden da auftreten. Da ist wirklich für jeden Musikgeschmack etwas dabei. Die Restaurants, Bars und Cafés haben natürlich auch geöffnet, und auch alle Läden. Es wird eine Modenshow geben, Clowns und Artisten treten auf, denn das Ganze beginnt schon am Nachmittag um 16 Uhr und dann wird gefeiert. Der Eintritt ist zu allem gratis, auch die Museen sind dann gratis geöffnet, auch das Piratenmuseum oben hoch über La Villa de Teguise wird dann gefeiert. Überall also an diesem Freitag. Die denkmalgeschützten historischen Häuser werden bunt angeleuchtet sein. Also da ist richtig was los. Diese Fiesta hat auch schon eine lange Tradition und wird auch an diesem Freitag wieder Tausende von Menschen anlocken. Die Noche Blanca also an diesem Freitag in La Villa de Teguise auf Lanzarote. Und da geht es um 16 Uhr am Nachmittag los und durchgehend wird dann auch gefeiert bis 2 Uhr in den Samstagmorgen hinein. Und mehr Infos zum ganz genauen Programm gibt's natürlich auch über die offizielle Gemeindewebsite teguise.es.

Na, Bruno Mars war das an diesem Montag und bei uns gleich wieder die Nachrichten aus Deutschland und der Welt. Das heißt, für mich wird es Zeit, mich für heute von Ihnen zu verabschieden. Wir sind raus, aber wenn Sie mögen, hören wir uns morgen ab 8 Uhr zur neuen Ausgabe der Insel News wieder. Und jetzt vor den aktuellen Meldungen der Nachrichten haben wir auch noch Music. Die Staple Singers haben wir aufgelegt und das hier ist Bobby Sand. Na, wünsche noch einen besten Abend. Tschüss, bis morgen.

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1: Ich bin Jan-Henner Reitze. Die Rentenkommission übergibt morgen ihre Vorschläge für Reformen an die Bundesregierung. Die Ideen sind größtenteils schon bekannt geworden, etwa das Renteneintrittsalter in den kommenden Jahrzehnten schrittweise anzuheben. Das kritisieren unter anderem Gewerkschaften.
2: Die Vorschläge waren zu erwarten und damit auch die massive Kritik, die sich direkt von links aufbaut. Dass wir in Zukunft mehr einzahlen müssen und einen Teil unserer Rentenbeiträge an die Börse geht, dass wir länger arbeiten sollen und die abschlagsfreie Frührente nach 45 Beitragsjahren wegfällt, das sind alles No-Gos aus Sicht der Linkspartei und der Gewerkschaften. Verdi kritisiert vor allem die mögliche Anhebung des Renteneintrittsalters. In vielen Berufen seien die Belastungen so hoch, dass schon jetzt viele es gar nicht bis 67 schaffen. Uli Reitinger, Nachrichtenredaktion.
1: Die USA lockern Sanktionen für iranisches Öl. US-Verbote für Produktion, Lieferung und Verkauf von Rohöl aus dem Iran oder Produkte, die etwas damit zu tun haben, sind bis Ende August ausgesetzt. Nach Aussagen aus den USA ist das ein Teil der getroffenen Vereinbarung mit dem Iran, mit dem der Krieg in der Region beendet werden und die Straße von Hormuz wieder geöffnet werden soll. Der britische Premierminister Keir Starmer hat seinen Rücktritt angekündigt. Er stand schon seit Wochen unter Druck. Den Posten als Chef seiner Labour-Partei gebe er ab, sagte Starmer in London. Bis ein Nachfolger gewählt sei, werde er als Regierungschef noch im Amt bleiben.
3: Ich werde alles in meiner Macht Stehende tun, um eine geordnete Amtsübergabe zu gewährleisten. Außerdem sichere ich meinem Nachfolger meine volle und uneingeschränkte Unterstützung zu, in dem Wissen, dass er ein Großbritannien übernimmt, das deutlich stärker und gerechter ist als das, was ich vor 2 Jahren übernommen habe.
1: Mit Andy Burnham steht ein Nachfolger bereit, der seine Kandidatur schon bekannt gegeben hat. Hintergrund der Kritik an Starmer sind schlechte Ergebnisse der Labour-Partei bei verschiedenen Wahlen. Und zum Fußball. Bei der WM beginnt zur Stunde das nächste Gruppenspiel. Argentinien trifft auf Österreich. Um 23 Uhr wird dann das Spiel Frankreich gegen den Irak angepfiffen. Von der deutschen Mannschaft kam heute die Nachricht, dass sich Abwehrspieler Nico Schlotterbeck einen Bänderriss zugezogen hat und bei der WM nicht mehr zum Einsatz kommen kann.
4: Wetter. Heute Nacht fällt das Thermometer auf Werte um 20 Grad, Sonnenaufgang morgen früh um 6.56 Uhr. Der Atlantik erreicht seinen höchsten Stand, morgen Vormittag gegen 8.30 Uhr. Die Wassertemperatur liegt weiterhin zwischen 19 und 20 Grad. Auch morgen erwarten wir heißes Wetter, kaum Wolken und schwachen Wind aus nördlichen Richtungen.
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1: Mit Fabian von Davans. Das Hospital Dr. José Molina Rossa auf Lanzarote hat seine Pflegesprechstunden in 3 Jahren deutlich ausgebaut. Zwischen 2022 und 2025 ist die Zahl von gut 36.000 auf mehr als 60.000 gestiegen. Das entspricht einem Plus von 67%. Nach Angaben des Gesundheitswesens sind 18 Pflegekräfte und 20 Pflegeassistenten hinzugekommen. Neue Angebote gibt es unter anderem bei Darmkrankheiten, Neurokardiologie und Lungenuntersuchungen. Für Patienten bedeutet der Ausbau mehr Fachkontakt im Krankenhaus und weniger Druck auf überlastete ärztliche Bereiche. Gestern früh hat ein Unfall auf der LZ18 bei Costa-Tigise die Einsatzkräfte beschäftigt. Ein Auto ist gegen die Leitplanke geprallt und schwer beschädigt auf der Straße zurückgeblieben. Der Notruf ist gegen 4.48 Uhr eingegangen. Als Feuerwehr und Rettungskräfte angekommen sind, hatten die Insassen den Unfallort bereits verlassen. Nach Freigabe durch die Guardia Civil haben Feuerwehrleute Glas, Kunststoffteile und Fahrzeugreste von der Fahrbahn entfernt. Eine verlassene Unfallstelle bleibt gefährlich, weil daraus schnell ein zweiter Unfall entstehen kann. Die auf Lanzarote geborene Forscherin Ingrid Morales arbeitet an der Universität La Laguna an einem neuen Ansatz gegen Parkinson. Das Projekt untersucht, wie Medikamente künftig über die Nase gezielter ins Hirn gelangen können. Morales leitet die Studie gemeinsam mit Edgar Perez Herrero. Nanopartikel sollen Wirkstoffe kontrolliert in jene Hirnregionen bringen, in denen Nervenzellen geschädigt sind. Versuche am Menschen liegen nach Angaben der Forscherin noch mindestens eine Dekade entfernt. Der Ansatz ist trotzdem wichtig, weil heute Parkinson-Therapien vor allem Symptome lindern.

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1: Ich bin Jan-Henner Reitzel. Die Rentenkommission übergibt morgen ihre Vorschläge für Reformen an die Bundesregierung. Die Ideen sind größtenteils schon bekannt geworden, etwa das Renteneintrittsalter in den kommenden Jahrzehnten schrittweise anzuheben. Das kritisieren unter anderem Gewerkschaften.
2: Die Vorschläge waren zu erwarten und damit auch die massive Kritik, die sich direkt von links aufbaut. Dass wir in Zukunft mehr einzahlen müssen und einen Teil unserer Rentenbeiträge an die Börse geht, dass wir länger arbeiten sollen und die abschlagsfreie Frührente nach 45 Beitragsjahren wegfällt, das sind alles No-Gos aus Sicht der Linkspartei und der Gewerkschaften. Verdi kritisiert vor allem die mögliche Anhebung des Renteneintrittsalters. In vielen Berufen seien die Belastungen so hoch, dass schon jetzt viele es gar nicht bis 67 schaffen. Uli Reitinger, Nachrichtenredaktion.
1: Die USA lockern Sanktionen für iranisches Öl. US-Verbote für Produktion, Lieferung und Verkauf von Rohöl aus dem Iran oder Produkte, die etwas damit zu tun haben, sind bis Ende August ausgesetzt. Nach Aussagen aus den USA ist das ein Teil der getroffenen Vereinbarung mit dem Iran, mit dem der Krieg in der Region beendet werden und die Straße von Hormuz wieder geöffnet werden soll. Der britische Premierminister Keir Starmer hat seinen Rücktritt angekündigt. Er stand schon seit Wochen unter Druck. Den Posten als Chef seiner Labour-Partei gebe er ab, sagte Starmer in London. Bis ein Nachfolger gewählt sei, werde er als Regierungschef noch im Amt bleiben.
3: Ich werde alles in meiner Macht Stehende tun, um eine geordnete Amtsübergabe zu gewährleisten. Außerdem sichere ich meinem Nachfolger meine volle und uneingeschränkte Unterstützung zu, in dem Wissen, dass er ein Großbritannien übernimmt, das deutlich stärker und gerechter ist als das, was ich vor 2 Jahren übernommen habe.
1: Mit Andy Burnham steht ein Nachfolger bereit, der seine Kandidatur schon bekannt gegeben hat. Hintergrund der Kritik an Starmer sind schlechte Ergebnisse der Labour-Partei bei verschiedenen Wahlen. Und zum Fußball. Bei der WM beginnt zur Stunde das nächste Gruppenspiel. Argentinien trifft auf Österreich. Um 23 Uhr wird dann das Spiel Frankreich gegen den Irak angepfiffen. Von der deutschen Mannschaft kam heute die Nachricht, dass sich Abwehrspieler Nico Schlotterbeck einen Bänderriss zugezogen hat und bei der WM nicht mehr zum Einsatz kommen kann.
4: Wetter. Heute Nacht fällt das Thermometer auf Werte um 20 Grad, Sonnenaufgang morgen früh um 6.56 Uhr. Der Atlantik erreicht seinen höchsten Stand, morgen Vormittag gegen 8.30 Uhr. Die Wassertemperatur liegt weiterhin zwischen 19 und 20 Grad. Auch morgen erwarten wir heißes Wetter, kaum Wolken und schwachen Wind aus nördlichen Richtungen.

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1: Ich bin Jan-Henner Reitzer. Die Rentenkommission übergibt ihre Reformvorschläge erst morgen offiziell an die Bundesregierung. Diskussionen um die Ideen gibt es jetzt schon. Kritik kommt zum Beispiel von Gewerkschaften an der Idee, das Rentenalter in den nächsten Jahrzehnten schrittweise anzuheben. Ein weiterer Vorschlag, Altersteilzeit soll nicht mehr ab 55, sondern erst ab 58 beginnen können und die Möglichkeit blockweise noch voll und dann gar nicht mehr zu arbeiten wegfallen. Kritik gibt es auch schon am Vorschlag einer Kapitalrente, also Geld vom Einkommen verpflichtend am Aktienmarkt fürs Alter zurücklegen zu müssen. Großbritanniens Premierminister Keir Starmer hat seinen Rücktritt angekündigt. Ein Nachfolger steht schon bereit, noch sind aber Details offen, wie es weitergeht.
2: Der ehemalige Bürgermeister von Manchester, Andy Burnham, gilt als aussichtsreichster Kandidat auf die Nachfolge von Starmer. Das Bewerbungsverfahren beginnt am 9. Juli. Um ins Rennen zu gehen, braucht man eine Unterstützung von mindestens 20% der Labour-Abgeordneten und Nominierungen aus der Partei und von Gewerkschaften. Bleibt Burnham der einzige Kandidat, könnte er schon im Juli Parteichef werden. Charles III. Würde ihn dann formell mit der Regierungsbildung beauftragen. Gibt es weitere Bewerber, entscheidet eine Mitgliederabstimmung bis Anfang September. Aus London, Philipp Detlefs.
1: Viele Menschen in Deutschland empfinden ihre Mietkosten als hoch, das zeigt eine Allensbach-Umfrage. Gut jeder zweite befragte Mieter spricht von einer großen oder sehr großen Belastung.
3: Die Folge? Viele bleiben auch in ihren Wohnungen, scheuen einen teuren Umzug und vor allem befürchten sie, dass sie am Ende vielleicht eine höhere Miete zahlen müssen. Im Durchschnitt bleiben die Leute mittlerweile 18 Jahre in ihrer Bude. Aber laut den Forschenden sind die allermeisten auch völlig zufrieden mit ihrer Wohnsituation, auch mit der Lage des Hauses. Kritik gibt's aber auch, und zwar vor allem an der Parkplatzsituation. Claudia Wächter, Nachrichtenredaktion.
1: In der EU soll Kindesmissbrauch im Internet künftig strenger bestraft werden. Europaparlament und Mitgliedstaaten haben sich auf einheitliche Strafen geeinigt. Unter anderem soll es europaweit in Zukunft strafbar sein, für einen Livestream von sexuellem Kindesmissbrauch zu bezahlen. Genauso KI zu kaufen, zu besitzen oder zu verbreiten, die für Missbrauch genutzt wird.
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1: Ich bin Dirk Zeitler. Nach neuen produktiven Gesprächen mit dem Iran setzen die USA Teile ihrer Sanktionen gegen den Iran vorübergehend aus. Die Maßnahme könnte dem Iran Milliarden einbringen und die Energiemärkte beruhigen.
2: Die gelockerten Sanktionen betreffen vor allem den Verkauf und Export von iranischem Öl. Die USA wollen damit vor allem die Energiemärkte beruhigen. Die jüngsten Verhandlungen mit dem Iran werden als produktiv beschrieben. Teheran habe freie Schifffahrt durch die Straße von Hormuz versprochen und gewähre auch Inspekteuren der internationalen Atomenergiebehörde Zugang, hieß es. Dem Iran werden bei weiteren Zugeständnissen weitere wirtschaftliche Vorteile versprochen. Die Verhandlungen in der Schweiz dauern an. Aus den USA, Tina Eck.
1: Unter anderem als Folge des Iran-Kriegs erwartet der Bundesverband der deutschen Industrie für Deutschland im laufenden Jahr nur noch ein Wachstum von 0,4%. Das Wachstum in Deutschland gehe vorrangig auf staatliche Investitionen zurück, sagte Hauptgeschäftsführerin Tanja Gönner. Die bremsenden Effekte des Iran-Kriegs wirkten trotz der Einigung zwischen dem Iran und den USA empfindlich nach. Wegen eines Brandes auf einem Passagierschiff an der Moselschleuse in St. Aldegund ist die Feuerwehr im Einsatz. An Bord des Schiffes befinden sich den Angaben nach 237 Passagiere. Nach ersten Erkenntnissen brach das Feuer im Technikraum aus. Verletzt wurde demnach zunächst niemand. Zum Sport. Ausnahmekönner Lionel Messi hat Argentinien vorzeitig in die K.O.-Runde geschossen und Miroslav Klose als WM-Rekordtorschützen abgelöst. Zwei Tage vor seinem 39. Geburtstag war Messi mit einem Doppelpack beim 2:0 im zweiten Gruppenspiel gegen Österreich erneut umjubelter Matchwinner des Weltmeisters.
3: Argentiniens Fans im Stadion von Dallas waren außer sich, als Messi in der Nachspielzeit mit seinem zweiten Treffer das Spiel entschied. Österreich bekam den Superstar des Weltmeisters nie richtig in den Griff, der nach 9 Minuten schon einen Foulelfmeter verschossen hatte. Aber in Minute 39 schlug er dann das erste Mal zu und überholte damit schon Miro Klose. Der hat übrigens dem neuen Rekordtorschützen sofort gratuliert. Lionel Messi ist für mich der beste Fußballer aller Zeiten. Glückwunsch, Champion, so unser 2014er Weltmeister. Thomas Thonfeld, Sportredaktion.
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